0: Herzogmeister, meine Hausmeister, Sie suche ich im ganzen Hause.
1: Womit kann ich dienen? Muss allerdings bemerken, dass ich pressiert bin. Die Vorbereitungen zur heutigen großen Assemblée im Hause des reichsten Mannes der Welt, wie ich meinen gnädigen Herrn wohl betiteln darf.
0: Ein Wort nur. Ich höre soeben, was ich allerdings nicht begreifen kann.
1: Und das wäre?
0: Und was mich in erklärliche Aufregung versetzt.
1: In Kürze, wenn ich bitten darf.
0: Dass bei der heutigen festlichen Veranstaltung hier im Palais nach der Brasserie meines Schülers kaum traue ich meinen Ohren noch eine weitere, und zwar gleichfalls sozusagen musikalische Darbietung in Aussicht genommen ist. Eine Art von Singspiel oder niedrige Posse in der italienischen Buffo-Manier. Das kann nicht geschehen.
1: Kann nicht? Wieso?
0: Darf nicht.
1: Wie beliebt?
0: Das wird der Komponist nie und nimmer gestatten.
1: Wer wird? Ich höre gestatten. Ich wüsste nicht, wer außer meinem gnädigen Herrn, in dessen Palais Sie sich befinden und Ihre Kunstfertigkeiten heute zu produzieren, die Ehre haben, etwas zu gestatten, geschweige denn anzuordnen hätte.
0: Es ist wieder die Verabredung, die Obraseria-Ariadne wurde eigens für diese festliche Veranstaltung komponiert.
1: Und das ausbedungene Honorar wird nebst einer munifizienten Gratifikation durch meine Hand in die Ihrige gelangen.
0: Ich zweifle nicht an der Zahlungsfähigkeit eines steinreichen Mannes.
1: Für den Sie samt Ihrem Erleben Ihre Notenarbeit zu liefern, die Auszeichnung hatten. Was dann steht noch zu Diensten?
0: Diese Notenarbeit ist ein ernstes, bedeutendes Werk. Es kann uns nicht gleichgültig sein, in welchem Rahmen dieses dargestellt wird.
1: Jedoch bleibt es meinem gnädigen Herrn, summo et unico loco, überlassen, welche Arten von Spektakel er seinen hochansehnlichen Gästen nach Vorsetzung einer feierlichen Kollation zu bieten gesonnen ist.
0: Zu diesem die Verdauung für deine Genüsse rechts demnach die heroische Oper Ariadne.
1: Zuvörderst diese, danach das für Punkt 9 Uhr anbefohlene Feuerwerk und zwischen beiden die eingeschobene Opera Buffa, womit ich die Ehre habe, mich zu empfehlen.
0: Soll ich das meinem Schüler beibringen?

0: kannst jetzt nicht eintreten. Sie ist beim Frisieren.
1: Wer ist dieses Mädchen?
2: Leichtes Spiel haben, du sollst die oberen
0: Sei immer
2: über die Begriffe und

umso besser, wenn sie dir gefällt. Es ist die Zerbinetta. Sie singt und tanzt mit vier Partner das lustige Nachspiel, das man nach deiner Oper gibt.

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0: Ihnen allen. Ihnen allen habe ich eine plötzliche Ordnung meines gnädigen auszurichten.
1: Die Schuhe, wir sind bereit, eine Minute mit der Oberarme anzufangen.
0: Der Gnädige haben sich nur wiederum anders besonnen.
1: Es soll also nicht mit der Oberarme begonnen werden.
2: Was ist das?
0: Um Vergebung, wo ist der Herr Tanzmeister? Ich habe einen Auftrag meines gnädigen Herrn für Sie beide. Mein gnädiger Belieben, das von ihm selbst genähte Programm umzustoßen.
1: Jetzt, letzten Moment. Das ist doch ein starkes Stück.
0: Umzustoßen und folgendermaßen abzuändern.
3: Das Lachspiel wird Vorspiel. Wir geben zuerst die ungetreuten
0: Vergehen! Die Tanzmaskerade wird weder als Nachspiel noch als Vorspiel aufgeführt, sondern mit Trauerstück Ariadne derzeitig.
4: Ist die Reise besessen?
1: Wir über uns lustig machen.
2: Zu den Leuten tatsächlich, es muss augenblicklich sein.
0: Es ist genau so, wie ich es sage. Wie sie es machen werden, das ist natürlich Ihr Sache.
1: Unsere Sache?
0: Mein gnädiger Herr ist ja für Sie speichelhaft meinen, dass Sie bei Handwerk genug verstehen, um eine solche kleine Abänderung 1-2 durchzuführen. Es ist nun einmal der Wille meines gnädigen Herrn, die beiden Stücke, das Lustige und das Traurige, mit allen Personen und richtigen Musik, so wie er sie befällt und bezahlt, gleichzeitig auf der Bühne serviert zu bekommen.
1: Gleichzeitig?
0: Und zwar so, dass die ganze Vorstellung deswegen auch nicht einen Moment länger wird. Denn für Punkt 9 Uhr ist eine ist ein Feuerwerk im Gebiet anbefohlen.
1: Ja, um aller Götter willen stellt denn seine Gnade das vor.
0: Es ist wohl nicht Sache meines Herrn, wenn er ein Spektakel bezahlt, doch noch damit abzugeben, wie es ausgeführt werden soll. Seine Gnade gewohnt anzuordnen und seine Anordnung

0: zu sehen. Zudem ist mein gnädiger Herr schon seit 3 Tagen ungehalten darüber, dass in einem so wohl ausgestatteten Hause wie dem seinigen ein so jämmerlicher Schauplatz wie eine wüste Insel ihm vorgestellt werden soll. Ist eben, um dem abzuhelfen, auf dem sublimen Gedanken gekommen, wüste Insel durch das Personal aus dem anderen einigermaßen anwendig staffieren zu lassen.
1: Das finde ich sehr wichtig. Es gibt nichts Geschmackloses an

0: Um Vergebung, aber ich bin höflich zu allen. Die Herrschaften werden sogar treten.
1: Ich weiß nicht, wo mir Kopf steht, wenn man zwei

0: weiß wirklich nicht, warum sie beide einem so vernünftigen Vorrat solche trübende Schwierigkeiten entgegensetzt sind.
1: Mal im Ernst, es ließe sich machen.
0: Nichts leichter als das. Die oberen Welt lernen. Gefährliche Leben. Man lässt weg. Diese Leute sind zu den Flogeren, finden sich in jede Situation.
1: Still! Wenn er uns hört, begeht er Selbstmord.
0: Fragen Sie ihn, ob seine Opfer heute ein wenig verstimmt.

0: Darf ich denn? Muss ich denn?
1: Sind Sie zum Zwerge nicht recht? Ich rufe in der Servinetta. Wir erklären ihr in zwei Worten die Handlung. Sie ist eine Meisterin im Improvisieren, da sie immer nur sich selbst spielt, wie sie sich in jeder Situation schreckt. Die anderen sind auf sie eingestellt. Es geht alles immer schnell. Der Mann ist die Streich.
0: Schaut, was er denn macht, ist einiges fehlt.
1: Keine Note, sagte sie mich nicht. Er nimmt die Macht in dieser Welt. Er ist eine Königstochter, sie lacht.

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Die Wüste ist eine Wüste in der Nacht.

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1: Ja, ich schalt die da und ich spreche verschiedene Sprachen.
0: Es scheint so.
1: Es ist die Frage, ob sie nicht schließlich lernt, sich in die Reinigen auszudrücken.
0: Wir wollen's abwarten, was wir aber nicht abwarten.